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Dieses Lied ist für alle Menschen, die Schlager lieben. Und auch für alle, die noch nicht verstanden haben, dass Schlager die beste Musik der Welt ist. 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
1: Schönen guten Morgen. Ja, von 10 bis 11, der Günther im Studio aus Franken begleitet euch natürlich mit super toller Playlist. Ein paar Neuvorstellungen mit im Gepäck, war ja letzten Sonntag kurzweilig. Der Mark Sommerfeld war bei mir am Telefon und ein super Lied daher geschmettert. Ich würde sagen, weil es so gut war, ich habe noch einen Titel von ihm heute bei mir in der Playlist. Auf jeden Fall. Und nicht zu vergessen, letzten Sonntag die drei Oldies am Stück. Die habe ich natürlich heute mit reingenommen. Was haben wir sonst noch? Nee, ich würde sagen, genug gebabbelt. Fangen wir an. Natürlich mit guter Musik und ich freue mich, dass ihr eingeschaltet habt.

Ja, letzten Sonntag bei meiner Sendung habe ich ganz vergessen, was habt ihr gemacht am Samstagabend? Ich habe die Zarella-Show angeschaut, die große Sommerparty beim ZDF Fernsehgarten. Und er verwandelte die Mainzer Kultlocation natürlich in eine stimmungsvolle Sommerbühne voller Musik. Genau wie bei mir immer beim Frühstücksradio. Ja, die Interpreten, wo er eingeladen hat, habe ich auch schon fast alle hier bei mir in meiner Sendung gehabt. Und ich freue mich natürlich auf den nächsten Sommer und da freut sich mein Interpret natürlich auch.

Ja, da würde ich sagen, bleiben wir doch noch mal kurz bei dem Sommer oder mit der Vorfreude auf den nächsten Urlaub. Ja, also bitte rechtzeitig buchen, sonst sind die schönsten Plätze weg.

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1: Heute natürlich am Sonntag, da kommen wir zu meinen drei Hits am Stück von meiner Oldie-Kiste. Besonders rausholen möchte ich zwei. Ja, sie sind oder haben uns in den Musikerhimmel verlassen, aber ihre Musik bleibt bei uns. Und ich würde sagen, super tolle Dame, Pony Tyler und die tolle Baden. Und die tolle Baden, da bekommt noch eine besondere Ehrung oder sie ist geplant. Sie wollen den Nashville International Airport nach Dolly Baden benennen. Also da bin ich mal gespannt, ob das auch so ist. Meine letzte von den drei Damen, ja, sie genießt ihren Ruhestand. Und ich würde sagen, hat sie auch verdient. Mit 77 Jahren war sie ja lang genug auf der Bühne. Und jetzt Interviews humorvoll, lebensfroh, betont sie, dass sie trotz ihres Rentnerdaseins noch sehr aktiv ist.

drei Damen bei der Huldekiste, das kann ich natürlich nicht so stehen lassen. Ich habe noch einen besonderen älteren Herrn für euch. Ihr kennt ihn sicherlich.

Ein besonderes Lied ist mir zugeschickt worden, mit der Bitte mal anzuhören und vielleicht passt es bei dir mit im Programm rein. Und ich würde sagen, ich habe es 2-3 Mal angehört, ein bisschen Gänsehaut habe ich schon bekommen. Eine Sängerin, die sich sehr engagiert für die Kinderkrebshilfe. Ja, eine deutsche Sängerin, die ihre persönliche Lebenserfahrungen mit emotionaler Pop- und Schlagermusik verbindet. Ihre Lieder stehen für Hoffnung, Menschlichkeit und den Mut, auch schwierigen Themen eine Stimme zu geben. Mit kleiner Stand ganz groß verbindet sie ihre musikalische Arbeit bewusst mit sozialem Engagement. Und das Engagement ist bei ihr riesengroß. Am Samstag hatte sie beim Tag der offenen Tür in der Kinderhospiz Berenerz Leipzig persönlich die Übergabe eines Scheckes gemacht mit dem Boxer Steffen Küchler. 5.000 Euro. Also, ich würde sagen, wir laden sie ein. Und dann soll sie dann selber drüber erzählen, ihr Engagement bei der Kinderkrebshilfe.

Einen Musikwunsch habe ich ja nachgeholt von Harry Joe Finder mit Rocking on the Radio und natürlich der Mike Sommerfeld dürfte nicht vergessen bleiben und der war ja letzten Sonntag hier bei mir am Telefon mit ein Interview dabei, falls der ein oder andere nicht zugehört hat. Jetzt habe ich eine Künstlerin, so eine hochtalentierte Sängerin aus Schweden, die bereits als Background-Sängerin für einige der besten Künstler des Landes gearbeitet hat. Vor einiger Zeit beschloss sie jedoch, dass es an der Zeit war, sich der Welt auch als eigenständige Solo-Künstlerin zu präsentieren. Ihre von Natur aus optimistische Art inspirierte ihre aktuelle Single »The Sky is Still Blue«.

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1: Ja, vorhin habe ich doch ein bisschen was vergessen. Den Namen, genau, aus Schweden. Die Dame Molly Frost. Ihr habt es richtig gehört. Molly Frost aus Schweden. Die mit den super tollen Titel The Sky is Still Blue. Ja, jetzt habe ich für euch noch drei Stückli von euch von der Country-Ecke und einer ist dabei, den muss ich unbedingt heute spielen. Ist schon mal nachgefragt worden, ist der Titel schon in der Playlist gewesen? Das holen wir natürlich nach. Drei Hits am Stück von der Country-Ecke.

So, das war's. Die Stunde ging wieder schnell rum und da bedanke ich mich von euch natürlich ganz, ganz herzlich, dass ihr dabei wart. Entschuldigen tue ich mich bei euch natürlich vor meinem Gestolpere heute, aber die Sendung musste kurzfristig schnell aufgezeichnet werden. Ja, man hat ja auch einmal mal ganz spontan schnell was vor. Also, nächsten Sonntag bin ich wieder live. Bedanke mich nochmal ganz, ganz lieb bei euch, dass ihr dabei geblieben seid, die Stunde. Bis nächsten Sonntag, da bin ich wieder live. Tschüssle, bye bye, servus, der Günther.

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0: Grüße wieder eure Oldiebox. Ganz herzlich willkommen am Mikro, euer Helmut Steinhauer. Ganz klar, Some Broken Hearts Never Mend ist der Titel, den Telly Savalas, ehemals Kojak mit dem Lolli im Mund, für euch nun singt.
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Und nun das Mädchen mit den Kulleraugen und den niedlichen Zöpfen, die natürlich aus Skandinavien kommt, die bei uns hier in Deutschland sehr, sehr viel Erfolg hatte in den 60ern, ist auch mal wieder gewünscht worden. Sprich nicht drüber, und hier ist für euch Wenke Müller.

Jetzt das ehemalige Teenager-Idol mit einem Titel von 1961, übrigens gesungen in dem Farbfilm Mariandel. Es ist Conny Froboess und Mein Vater war ein Cowboy.

Ein Song, den man eigentlich so gut wie fast gar nicht hört im Radio oder jedenfalls schon sehr, sehr lange nicht mehr. Ich möchte ihn auflegen und zwar von der goldenen Stimme aus Prag, Karel Gott. Er singt für uns nun: In dem Lokal wird heut gefeiert.

Teenager's Romance wird natürlich gesungen von einem ehemaligen Teenager. Es ist Ricky Nelson. Wir erinnern uns an Hello Mary Lou. Und Teenager's Romance nun für euch.

Joey D. hat ihn zuerst veröffentlicht, den Peppermint Twist. Katharina Valente und Silvio Francesco haben ihn nachher gecovert in deutscher Sprache. Hier nun für euch das Original von Joey D. und The Peppermint Twist.

Camillo Felgen und Barbara Kist waren ein Gesangsduo in den 50ern, deren Titel man in allen Lokalen rauf und runter gesungen hat. Ich kann mich sehr gut daran erinnern. Und immer wenn ich höre, deinen Namen, den habe ich vergessen, dann werde ich an die gute alte Zeit erinnert.

Roy Black ist und bleibt ja unvergessen in meinem Special sowieso, in unserer Erinnerung natürlich auch. Und wie ein Stern am Horizont ist ein schöner Song jetzt für euch.

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1: Ich möchte einen schönen Country-Song ins Programm mit hineinnehmen. Ja, er wird gesungen übrigens von Don Gibson und Sea of the Heartbreak. Ach, ein Titel, der so richtig schön zum, ja, mit Tanzen und mit Singen gilt, gell?

Zum Tanzen fordert uns jetzt Chris Montez auf mit einem legendären Hit aus den 60ern, der gar nicht mehr wegzudenken ist. Und wenn er schon beginnt, geht es in die Beine, aber ganz schön heftig. Also Chris Montez und Let's Dance.

Und nun kommen wir zu Bärbel Wachholz, die es ja schon lange nicht mehr gibt, aber die uns auch Songs hinterlassen hat, die ja sehr, sehr ins Gefühl hineingehen. Und da spreche ich von dem Titel Damals. Ja, er war wohl damals, aber er heißt auch Damals.

Damals sang er schon, er wurde mit Conny Frobisch zum Teenager-Idol. Es ist Peter Kraus. Unvergessen und sehr unverkennbar sein Sweetie.

0: Und ebenso unverkennbar ist natürlich auch die Stimme von Gerd Böttcher. Der hat viele schöne Titel für uns gesungen. Und ich lasse jetzt sein Geld wie Heu erklingen.
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Nicht aus der Szene wegzudenken sind natürlich ABBA. Groß im Geschäft gewesen, große Hits, Riesenverkäufe, ja, einfach Millionen Hits über die ganze Welt zerstreut. Chiquitita ist ein Titel, den ich ebenfalls sehr, sehr gerne höre. Ihr auch?

0: Und was sagt uns der Name Lee Dorsey?
1: Nichts. Naja, aber ich denke doch, wenn wir den Song hören, den er uns jetzt präsentiert, erinnern wir uns doch sicherlich an, ja, es sind ja wirklich nur noch zwei Worte, aber ein Titel unvergessen.

Und unvergessen bleibt uns auch Johnny Cash. Ein kurzer Name, aber ein sehr großer Name. I Walk the Line ist ein Titel, von dem er wahrscheinlich gar nicht geglaubt hat, dass der so einschlagen würde. Er schlug ein. Und es gibt auch einen wunderbaren Film über Johnny Cash. Und der heißt natürlich auch I Walk the Line.

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1: Tja, so ist es eben immer im Leben. Da gibt es natürlich auch einen Song darüber, der genauso heißt, so ist es eben immer im Leben. Die kleine Hansi, die wir heute gar nicht mehr kennen, aber den Namen Lou van Burg, den haben wir doch alle noch in Erinnerung. Beide zusammen singen jetzt für euch dieses nette Lied.

Mal sehen, Kapitän. Tja, das ist ein Titel, den Katharina Valente 1959 in dem Film sang: Hier bin ich und hier bleib ich. Ja, und sie ist geblieben, ist ein großer Weltstar geworden und wir hören uns jetzt mal ihren wunderschönen Titel von 1959 an.

0: Und jetzt prickelt's bei uns in allen Gliedern, denn jetzt kommt Monsieur Undocht 1000 Volt, Gilbert Bécaud. Ja, was kann er für uns wohl bringen? Natürlich einen Klassiker, den wir alle lieben, gerne hören. Es ist Nathalie.
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Die Gruppe Sailor machte sich in den 70ern auf zu uns, um uns mit ihren schönen Titeln zu verwöhnen. Genau das haben sie geschafft. Und ich spiele einen ihrer Anfangssongs, und das übrigens auch sehr gerne, Girls, Girls, Girls.

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1: Ja, schön, es geht so richtig unter die Haut. Und wenn Manhattan Transfer diesen Song jetzt für uns singt, ja, dann sind wir doch alle dabei.

Nach seinem Susie Darling hat Tommy Kent natürlich nicht aufgehört zu singen. Er hat's in den 60ern weiterhin getan. Und wir hören jetzt einen Titel von ihm, der gar nicht so sehr bekannt ist, aber sag endlich Ja.

Schließ die Augen und schau in mein Herz. Wer könnte so etwas singen? Wenn ihr euch genau erinnert, wisst ihr es. Es ist nämlich Bata Illich. Also, dann schließt mal die Augen.

Living Loving Doll ist der Titel eines Teenager-Idols, der Ende der 50er uns sehr, sehr berauscht hat mit seiner Stimme, seinem tollen Aussehen. Es ist Sir Cliff Richard. Hier ist er.

Und Gene Autry, der sagt uns ja eigentlich vom Namen her so gut wie gar nichts. Also ich wüsste jetzt im Grunde genommen gar nicht, was er für uns singen würde, wenn ich nicht nachgeschaut hätte. Aber sein Good Night, Irene, ist übrigens ein Titel, den wir tatsächlich alle kennen. Bitteschön. Ja.

Und Nilsson ist ebenfalls ein Name, ja, mit dem wir gar nicht so viel anfangen können. Aber sein wunderschöner Song Without You, ja, der ist unvergessen und bleibt ein Hit.

Auch Will Brandis hat Ende der 50er Titel, die aus Amerika kamen, gecovert und so natürlich auch einen Titel von Elvis Presley. Der Titelsong ist genau der gleiche wie der von Elvis, heißt King Creole, aber Will Brandis singt ihn in Deutsch.

Gewünscht wurde auch Manuela. Und ich spiele sie ja sehr, sehr gerne in meinen Sendungen und habe mir einen Titel herausgesucht, Jingle Jangle. Und ich denke, er wird euch sehr gefallen.

Never Been Lonely. Ja, das ist ein Titel von Jim Reeves. Ein wunderschöner Song, der, ja, ich denke, den dürft ihr euch auf gar keinen Fall jetzt entgehen lassen. Bitte schön, hier ist er.

Und die Cordettes. Und die Cordettes haben einen Titel gebracht und toll gesungen, finde ich, den wir alle mitsingen, mitklatschen können, wie wir wollen. Lollipop, lollipop, lollipop.

An dem nächsten Interpreten kann man nicht vorbeigehen. Er wird immer wieder gewünscht. Ich spiele ihn immer wieder gerne, das ist ganz klar. Ich durfte sein Haus in Graceland bewundern. Jetzt wisst ihr, von wem ich rede. Natürlich von Elvis Presley. Und toll ist sein Kiss Me Quick.

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Ihr wisst noch, wer es gesungen hat? Der unvergessene Peter Beil, der uns ja damals sehr viel Freude mit Corinna Corinna gemacht hat. Und wir hören jetzt: Und dein Zug fährt durch die Nacht.

Wo die Insel Ungakatunga liegt, weiß ich nicht. Warum ich das nicht weiß, kann ich ganz einfach beantworten, weil ich nicht auf der Karte nachgeschaut habe. Aber Frungs Gall, die weiß, wo Ungakatunga liegt und was es damit auf sich hat. Hier ist ihr Song.

0: Könnt ihr euch noch an einen bestimmten Aufschrei erinnern? Der geht zum Beispiel folgendermaßen: Suku, Suku! Ja, Nora Nova, die übrigens Männer gibt's wie Sand am Meer gesungen hat, präsentiert euch jetzt Suku, Suku.
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Und nun eine Chansonnette, eine Grande Dame, eine Weltklasse-Person, ja, die leider viel zu kurz da war, uns aber so viel schöne und tolle Titel hinterlassen hat, dass man einfach nur schwärmen kann. Ich tue es auf jeden Fall, und zwar für Edith Piaf, den Spatz von Paris. Ja, ihr Milord ist natürlich ein großer

Da meint doch der Freddie Quinn ganz einfach, du musst alles vergessen. Naja, aber ich kann ja nicht. Wie kann man so etwas vergessen? Aber seinen tollen Titel kann man natürlich auch nicht vergessen. Hier ist Freddie Quinn, du musst alles vergessen.

Ja, Barry Maguire, den habe ich noch für euch im Programm. Und wenn ich diesen Namen ausspreche, gibt es eigentlich nur einen großen Song, an den ich mich zum Beispiel erinnern kann. Das ist Eve of Destruction.

Even the bad times are good, man. Ja, wer kann das gesungen haben? Natürlich die Tremolos. Aber ein Titel, der wunderschön ist. Ich möchte ihn nicht vorenthalten.

Er hat uns den Kung Fu ein wenig näher gebracht. Ich rede da von Carl Douglas. Und Carl Douglas ist sehr bekannt geworden mit diesem ersten Titel, Kung Fu Fighting.

Und damit komme ich schon zum letzten Song für heute. Schade, dass die Zeit immer so schnell vorbei ist. Ich hoffe, ihr hattet viel Spaß bei der Musik. Und da habe ich mir gedacht, Ralf Paulsen ins Programm zu nehmen mit dem Titel Tränen in deinen Augen. Ja, ich bedanke mich fürs Zuhören, freue mich auf das nächste Mal und sage Tschüss, euer Helmut Steinhauer.

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Unsere Studiouhr, sie zeigt es ganz deutlich. 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

ganz viel U's und ganz viel A's. Der Victor ist wieder da, sozusagen exklusiv für dich am Start. Vor mir liegt ein ausgesuchter Stapel Musik. Keine zufällige Playlist, kein Algorithmus meint, das könnte dir wiederum gefallen, sondern Songs, die ganz vortrefflich zu diesem Sonntagabend passen. Die Stammhörer wissen es längst, Herr Victor legt hier noch selbst Hand an. Kein Computer, der hier vorschreibt, was jetzt gefälligst gespielt wird. Keine künstliche Intelligenz, die entscheidet, was angeblich gerade zu dir passen würde. Hier wird noch ausgesucht, aufgelegt und mit ein bisschen Gefühl entschieden. Man kann es auf den Punkt bringen. Deine Love Time, die ist handgemacht. Wir beginnen heute mit einer Frau, die mit Toy Soldiers einen Riesenhit hatte und anschließend musikalisch mit einem ganz besonderen Herrn zusammenarbeitete, Prince Matica. Sie schrieb gemeinsam mit Prince Love Thy Will Be Done. Prince produzierte den Song und aus der Zusammenarbeit entstand einer dieser wunderbar eigenwilligen Popsongs, der irgendwie gleichzeitig ruhig, geheimnisvoll und unglaublich intensiv ist. Meine Damen und Herren, hier ist Matica.

Madonna, Rain. Von wegen Regen, der Spätsommer erzeigt sich von seiner feinsten Seite. Apropos Madonna, 68 Jahre jung und offenbar immer noch in der Lage, ganze Dörfer in Bewegung zu setzen. Die Queen of Pop hat ihren Geburtstag jüngst auf der griechischen Insel Korfu gefeiert. Sonne, Meer, Geburtstag, vermutlich ein ziemlich beeindruckendes Hotel. Also eigentlich alles bestens, wäre ja nicht der kleine Umstand, dass es rund um ihren Besuch offenbar ein paar besondere Vorkehrungen gegeben haben soll. Berichtet wurde nämlich, dass Bewohner vor Ort ihre Fenster schließen sollten, damit Madonna während ihres Aufenthalts auch wirklich ihre Ruhe hat. Ob das tatsächlich so angeordnet wurde, ist durchweg umstritten für eine griechische Abgeordnete, war allein der Bericht darüber allerdings Grund genug, sich zu fragen, muss das denn eigentlich sein? Der griechische Gesundheitsminister Adonis Georgianis, der sah das naturgemäß etwas anders. Madonna sei schließlich ein Weltstar und damit auch eine ziemlich gute Werbung für Griechenland und den Tourismus. Ihre Social-Media-Beiträge könnten schließlich Millionen wert sein. Tja, da treffen zwei Welten aufeinander. Privatsphäre für den Popstar gegen offene Fenster für die Bevölkerung. In deiner Lifetime kommen wir nun zu Herbert.

Jetzt wird es live in deiner Lovetime. Wir kommen zur Rubrik Live-Tracks, natürlich auch heute am 6. September. Für diese beiden Live-Momente braucht es eigentlich nicht viele Worte, denn bei Tina Turner sprechen Stimme, Energie und Bühnenpräsenz ohnehin für sich. Bereits in den 1960er Jahren stand sie gemeinsam mit ihrem damaligen Ehemann Ike Turner auf der Bühne. Ihren ganz großen internationalen Durchbruch als Solokünstlerin, den feierte sie dann in den 1980ern. Und spätestens da war klar, diese Frau gehört nicht einfach auf eine Bühne. Sie ist die Bühne. Nicht umsonst wurde Tina Turner die Queen of Rock'n'Roll genannt. Eine Stimme mit Wiedererkennungswert, dazu diese unglaubliche Energie, und selbst live klang sie so, als hätte sie mit Mikrofon und Publikum einen kleinen Pakt geschlossen. Vor 3 Jahren, im Mai 2023, ist Tina Turner in ihrer Wahlheimat der Schweiz gestorben. Was vielleicht nicht jeder weiß, eine Zeit lang hat sie sogar in Köln gewohnt. Das nur mal so ganz nebenbei, wir wollen ja nicht behaupten, Köln hätte sie zum Weltstar gemacht. Obwohl, die Kölner würden das wahrscheinlich trotzdem gern so sehen. 2 große Tina Turner Momente, jetzt für dich, live und ohne doppelten Boden. We don't need another hero und Private Dancer.

Zwei Songs und eine außergewöhnliche Stimme. Ganz viel Tina Turner, Private Dancer und We Don't Need Another Hero. Deine Love Time heute am 6. September und manch einer fühlt sich aus unerfindlichen Gründen ganz einfach schwerelos. So wie Max Mutzke. Ja.

Herr Viktor, der verabschiedet sich zumindest was die Stunde bis 23 Uhr angeht. Wir hören uns gleich wieder in Stunde 2, unter anderem mit deinem Horoskop. So viel sei an dieser Stelle bereits jetzt verraten. Es wird heute ganz besonders süß. Sweet. Bis gleich.

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Unweigerlich heißt es heute am 6. September Lovetime-Zeit. 2 Stunden, die man sich gönnen sollte, denn der Montag, er ist nicht mehr weit. 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

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Der Victor ist wieder da, sozusagen exklusiv für dich am Start. Vor mir liegt ein ausgesuchter Stapel Musik. Keine zufällige Playlist, kein Algorithmus meint, das könnte dir wiederum gefallen, sondern Songs, die ganz vortrefflich zu diesem Sonntagabend passen. Die Stammhörer wissen es längst, Herr Victor legt hier noch selbst Hand an. Kein Computer, der hier vorschreibt, was jetzt gefälligst gespielt wird. Keine künstliche Intelligenz, die entscheidet, was angeblich gerade zu dir passen würde. Hier wird noch ausgesucht, aufgelegt und mit ein bisschen Gefühl entschieden. Man kann es auf den Punkt bringen. Deine Love Time, die ist handgemacht. Wir beginnen heute mit einer Frau, die mit Toy Soldiers einen Riesenhit hatte und anschließend musikalisch mit einem ganz besonderen Herrn zusammenarbeitete, Prince Matica. Sie schrieb gemeinsam mit Prince Love Thy Will Be Done. Prince produzierte den Song und aus der Zusammenarbeit entstand einer dieser wunderbar eigenwilligen Popsongs, der irgendwie gleichzeitig ruhig, geheimnisvoll und unglaublich intensiv ist. Meine Damen und Herren, hier ist

Madonna, Rain. Von wegen Regen, der Spätsommer erzeigt sich von seiner feinsten Seite. Apropos Madonna, 68 Jahre jung und offenbar immer noch in der Lage, ganze Dörfer in Bewegung zu setzen. Die Queen of Pop hat ihren Geburtstag jüngst auf der griechischen Insel Korfu gefeiert. Sonne, Meer, Geburtstag, vermutlich ein ziemlich beeindruckendes Hotel. Also eigentlich alles bestens, wäre ja nicht der kleine Umstand, dass es rund um ihren Besuch offenbar ein paar besondere Vorkehrungen gegeben haben soll. Berichtet wurde nämlich, dass Bewohner vor Ort ihre Fenster schließen sollten, damit Madonna während ihres Aufenthalts auch wirklich ihre Ruhe hat. Ob das tatsächlich so

eröffnet wurde, ist durchweg umstritten für eine griechische Abgeordnete, war allein der Bericht darüber allerdings Grund genug, sich zu fragen, muss das denn eigentlich sein? Der griechische Gesundheitsminister Adonis Georgianis, der sah das naturgemäß etwas anders. Madonna sei schließlich ein Weltstar und damit auch eine ziemlich gute Werbung für Griechenland und den Tourismus. Ihre Social-Media-Beiträge könnten schließlich Millionen wert sein. Tja, da treffen zwei Welten aufeinander. Privatsphäre für den Popstar gegen offene Fenster für die Bevölkerung. In deiner Lifetime kommen wir nun zu Herbert Grönemeyer. Uns Herbert mit einem Song, der mich persönlich immer wieder in Herbststimmung bringt. Warum auch nicht? Mensch.

Jetzt wird es live in deiner Lovetime. Wir kommen zur Rubrik Live-Tracks, natürlich auch heute am 6. September. Für diese beiden Live-Momente braucht es eigentlich nicht viele Worte, denn bei Tina Turner sprechen Stimme, Energie und Bühnenpräsenz ohnehin für sich. Bereits in den 1960er Jahren stand sie gemeinsam mit ihrem damaligen Ehemann Ike Turner auf der Bühne. Ihren ganz großen internationalen Durchbruch als Solokünstlerin, den feierte sie dann in den 1980ern. Und spätestens da war klar, diese Frau gehört nicht einfach auf eine Bühne. Sie ist die Bühne. Nicht umsonst wurde Tina Turner die Queen of Rock'n'Roll genannt. Eine Stimme mit Wiedererkennungswert, dazu diese unglaubliche Energie, und selbst live klang sie so, als hätte sie mit Mikrofon und Publikum einen kleinen Pakt geschlossen. Vor 3 Jahren, im Mai 2023, ist Tina Turner in ihrer Wahlheimat der Schweiz gestorben. Was vielleicht nicht jeder weiß, eine Zeit lang hat sie sogar in Köln gewohnt. Das nur mal so ganz nebenbei, wir wollen ja nicht behaupten, Köln hätte sie zum Weltstar gemacht. Obwohl, die Kölner würden das wahrscheinlich trotzdem gern so sehen. 2 große Tina Turner Momente, jetzt für dich, live und ohne doppelten Boden. We don't need another hero und Private Dancer.

0: Zwei Songs und eine außergewöhnliche Stimme. Ganz viel Tina Turner, Private Dancer und We Don't Need Another Hero. Deine Love Time heute am 6. September und manch einer fühlt sich aus unerfindlichen Gründen ganz einfach schwerelos. So wie Max Mutzke.
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Herr Viktor, der verabschiedet sich zumindest was die Stunde bis 23 Uhr angeht. Wir hören uns gleich wieder in Stunde 2, unter anderem mit deinem Horoskop. So viel sei an dieser Stelle bereits jetzt verraten. Es wird heute ganz besonders süß. Sweet. Bis gleich. Okay.